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Rockige Grüße da draußen im Rock'n'Roll-Land. Hier ist auf Oldenburg 1 auf 106,5 der Rockzirkus. Das heißt, es ist Samstag und wir haben den 16.05.2026 und somit die Ausgabe 1531 am Mikrofon der Peter Rock. Und der sagt Hallo und herzlich willkommen. Gestartet sind wir heute mit Chess Kane, die britische Sängerin. Aus ihrem Album Reckless hörten wir Bad Girl und wir machen weiter mit Kasin, Finnisch. The Underworld, das Album und der Titel, den ich ausgewählt habe, Over the Mountains. Hier sind Kasin.

Unser heutiger Oldiehammer Rainbow mit Starstruck aus dem Album Rising aus dem Jahre 1976, ja, zum Todestag von Ronnie James Dio, der ja heute ist, vor 16 Jahren, am 16. Mai 2010 ist er ja verstorben. Und deswegen zu Ehren dieses grandiosen Sängers ein Song aus einer frühen Zeit, eben mit Rainbow, Ritchie Blackmore und Konsorten, hätte ich jetzt fast gesagt. Und deswegen heute dieser Oldiehammer. Ich wollte eigentlich noch was erzählen, aber das lasse ich mal lieber. Und wir gehen weiter im Text und spielen was ganz Neues, was eben gestern erschienen ist. Die Band Confess aus ihrem Album Metamorphosis. Wie gesagt, gestern erschienen, der Titel The Warriors. Hier sind Confess.

Das hatte doch Groove oder so ähnlich. Das waren Confess the Warriors aus dem Album Metamorphosis. So, wir machen eine, deswegen komme ich auf Groove, weiter mit der kanadischen Band von Groove. Deren Album Born to Rock ist ebenfalls gestern erschienen und ich möchte euch daraus den Titel Fearless vorstellen. Hier sind von Groove.

Das waren von Groove Fearless aus dem Album Born to Rock. Zu Frontline kommen wir jetzt. Die waren eine ziemliche Größe in den 90ern mal, also im Melodic-Rock-Bereich, und haben sich jetzt sozusagen wieder zusammengefunden und haben ein neues Album rausgebracht, welches da dann passenderweise auch Rebirth heißt. Und daraus hören wir jetzt Black Top Parachute. Hier sind Frontline.

Das waren Frontline mit Blacktop Parachute aus dem Album Rebirth. Jetzt kommen wir zu einer Lady. Ja, da habe ich gedacht, die macht gar nichts mehr. Sagt euch der Name Robin Beck noch was? Ja, da war doch irgendwas, so ein Werbesong, ne, mit diesem schwarzen Getränk. Ja, und das war eigentlich irgendwie so ihr größter Hit, First Time. Und irgendwie hat man sie gar nicht so wirklich wahrgenommen, was sie, sie hat danach noch viele Sachen gemacht. Aber es ist eigentlich irgendwie untergegangen, weil sie einfach immer nur die Dame aus der Brausewerbung war. Robin Beck hat jetzt ein neues Album rausgebracht, welches da ist, The Living Proof, ist ebenfalls gestern am 15.05. erschienen und es ist sehr überraschend, weil es rockt. Es rockt richtig und sind sehr, sehr gute Songs drauf. Und deswegen möchte ich euch das auch gar nicht vorenthalten, sondern spiele was davon. Hier ist Robin Beck aus ihrem Album Living Proof, Love and Money.

Ja, hoch die Tassen im Himmel ist Jahrmarkt. Das war John Corabi mit One More Shot aus dem Album New Day. Obwohl die Nummer erinnert mich irgendwie so ein bisschen an die so eine Nummer von Joe Cocker. Ihr wisst schon, die mit dem Hut. Aber John Corabi gibt sich da wohl lieber einen hinter die Binde. Wir machen weiter mit Alicate, der schwedischen Band, deren Album heißt Too Bad To Be Good. Und daraus hören wir heute Changes. Hier sind Alicate.

Alicate waren das mit Changes to aus dem Album Too Bad To Be Good. Wir machen weiter mit Allegiant Weapons aus ihrem Album Evolution, den Titel Mercy of the Fallen.

Das war nochmal etwas von Lion's Share, Chain Child aus dem Album Inferno, welches ein wirklich gutes Album mit wirklich guten Songs ist. Wir spielen nochmal was aus Gus G's EP Steelburner. Da habe ich bisher nur einen Song draus gespielt und zwar war das in einer Aufzeichnung. Und ich wollte nochmal einen anderen Song spielen und zwar My Remunation. Und das hören wir jetzt. Hier ist Gus G.

Gus G. waren das mit My Remuneration aus der EP Steel Burner. Wir machen weiter mit Degreed, Hold On to Yesterday, der Titel aus dem Album Curtain Calls.

Das waren die Greed mit Holding On to Yesterday aus dem Album Curtain Calls. Ich verwechsel wieder die Buchstaben. Ja, das war's für diese Woche. Ich komme wieder nächste Woche. Ich bedanke mich fürs Dabeisein und hoffe, ihr seid auch nächste Woche wieder dabei, wenn es um 14 Uhr Rockzirkuszeit hier auf Oldenburg 1 auf 106,5 heißt. Bis dahin macht's gut und Playlist gibt es unter www.rock-zirkus.de oder direkt bei Facebook. Da könnt ihr nachgucken, was ihr gehört habt. Ansonsten hören wir uns wieder nächste Woche. Ich freue mich auf euch und denkt dran, immer schön rockig bleiben, denn we love to rock you. Und rausschmeißen werde ich euch mit Cry, mit dem Titel Rust aus dem Album For Aftermath, und den hole ich dann komplett nächste Woche nach. Bis denn, macht's gut, ciao.

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Ja, jetzt bin ich schnell drauf, was ich gar nicht dachte. Ja, herzlichen Glückwunsch zum Geburtstag und frohe Ostern. Scheiße, das Lied sollte eigentlich nur eine halbe Minute gehen. Wahrscheinlich ist das wieder so ein, wo zum Schluss irgendwie so ein Scherz kommt, irgendwie, irgendwas, wo auch immer. Hat mich gerade kalt erwischt. Ja, herzlich willkommen zu Oldenburg 1 und zu Trash Death Radio. Seid willkommen zu 2 Stunden Heavy Metal. Und normal bin ich ja immer, ja, doch, ich muss trotzdem gleich am Anfang ein bisschen was über Fußball erzählen, weil dann haben wir es auch hinter uns gebracht. Saison ist ja jetzt vorbei. Und jeder weiß ja, der die Sendung schon lange hört, ich bin ja HSV-Fan, immer schon gewesen. Es war nie anders. Und jetzt sollte man ja denken, ich könnte mich jetzt darüber freuen, dass jetzt der Stadtrivale abgestiegen ist. Tut es nicht. Kann ich euch ganz klar sagen. Überhaupt nicht. Kein Stück. Es ist natürlich eine Genugtuung, dass wir im Norden wenigstens die Nummer 1 sind. Obwohl das auch noch nicht so viel zu bedeuten hat. Aber das muss ich trotzdem sagen, irgendwie. Wolfsburg brauche ich weniger als St. Pauli, muss ich ganz klar sagen. Aber naja, gut. Dann müssen wir uns auf die Stadtderbys, wo wir erstmal ein paar Jahre, vielleicht auch nächste Saison, übernächste Saison schon wieder, müssen wir drauf warten. So, damit war's für Fußball, aber von mir keine Schadenfreude. Denkt mal nicht, dass ich irgendwie während der Sendung nachher noch irgendwie einen dummen Scherz mache oder so. Ihr kennt mich, passiert nicht. So, zum Anfang, wo sind wir? Das war natürlich Sonata Arctica mit Destruction Preventer von ihrem Debütalbum. Höre ich immer wieder gerne. Geile Nummer, geiles Album. Ist eigentlich kein schlechter Song drauf. Fand ich, war ein guter Anfang für die Sendung. Ansonsten, 1-2 Geschichten gibt's noch, die man schon mal gehört hat, die so ein bisschen älter sind. Aber ansonsten gibt's viele neue Sachen. Könnt ihr euch auf jeden Fall schon mal auf den Zettel schreiben. Also, Zettel hingelegt, Kugelschreiber in der Hand, falls ihr irgendwas findet, irgendwas hört. Und wenn ich ein bisschen mir ein Bart reinfussel, Quatsch, und ihr versteht das nicht wirklich, was ich jetzt gerade gesagt habe da und hab's nicht richtig verstanden, Playlist folgt meist 1-2 Wochen später oder ihr fragt direkt in der Sendung nach. Auch das geht. Also, alle, die jetzt sich irgendwo gemütlich gemacht haben, um jetzt schön 2 Stunden Radio zu hören, seid willkommen. So, fangen wir mit ein bisschen Death Metal einfach jetzt mal an. Und zwar mit der Band. Jo, jetzt muss ich selber mal gucken. Alter, ich bin ja auch richtig Frozen Soul. Die kommen aus Fort Lauderdale in Texas. Ist eine, ja, Death Metal Band. Ich glaube, jetzt ist das 3. Album. Ja, ist ganz Neues gerade raus. Nennt sich No Place of Worms. Und das ist so ein bisschen Richtung, ja, Bullthrower. Definitiv, ein bisschen Worshipping ist dabei. Dementsprechend ist man aber auch durchaus der Moderne nicht abgeneigt und ist halt ein bisschen moderner unterwegs. Ihr müsst euch keine Sorgen machen, da fängt jetzt nicht einer gleich an zu rappen, sondern vom Sound her ein bisschen moderner. Deswegen ist es auch gar nicht so überraschend, dass man sich auf dem 2. Song in Woke War mal eben ganz kurz Robert Flynn von Machine Head mit reingenommen hat. Und das klingt auch ziemlich gut und passt auch. In diesem Sinne, hier ist Trash Till Death und jetzt gibt's erstmal aufs Maul. Und dann geht's weiter.

Ja, das war ein Frozen Soul mit in Walk, Woke War. Ich muss mal ein bisschen meine Einstellung hier ein bisschen umdrehen. Ein bisschen laut bin ich, ne? Aber ich glaube, im Moment. So, jetzt ist besser. Von ihrem neuen Album No Place of Worms. So. Und ich habe gedacht, wenn man schon mal bei Death Metal bei ist, können wir ruhig mit ein bisschen Death Metal weitermachen. Eine Band, die schon sehr lange unterwegs ist, seit 1994 und jetzt gerade tatsächlich geschafft haben, auf ihr 11. Album zu kommen. Da gehört eine Menge zu. Ich weiß gar nicht, ob viele Leute die Band kennen, obwohl die schon so lange unterwegs ist. Die Rede ist von der US-Death-Metal-Band Jungle Rot. Ich finde, die sind schon immer ein bisschen unterm Radar geflogen, was vielleicht daran liegt, dass viele immer gesagt haben, ja, das ist Death-Metal, aber es ist ja nichts Besonderes. Aber ich finde manchmal, und jetzt gerade auf das neue Album, was jetzt irgendwann, glaube ich, am 12. Juni erscheint, ist ja gerade immer diese Stumpfheit, manchmal auch, wo man auch Bock drauf hat. Während immer Bands versuchen, sich irgendwo ein bisschen vielleicht neu zu erfinden, sich neue Einflüsse ranzuholen. Ja, heute klingen wir mal so, da klingen wir ein bisschen anders, jetzt haben wir das ein bisschen verändert und das. Ist das eine Band, die eigentlich seit 1994 eigentlich wirklich kompromisslos ihr Ding durchzieht? Und das neue Album könnte durchaus nochmal so ein Türöffner werden, weil ich habe das schon gehört und ich muss sagen, das ist richtig heftig. Das ballert richtig geil und es ist wirklich von vorne bis hinten ein totaler Abriss. Und für mich Death Metal technisch so wahrscheinlich das Beste, was ich bis jetzt im Jahr gehört habe. Und wir haben schon viel gehört, natürlich, wenn man Radio macht. Aber das ist echt ein Knaller. Wen es interessiert, die Band heißt ja Jungle Rot. Jungle Rot ist davon abgeleitet, Vietnamkrieg. Und wenn du dann als Soldat, sag ich mal, durch den Dschungel gejagt bist und dann hattest halt nasse Füße die ganze Zeit und dann in den Schuhen, dann hat sich halt so eine Art, ja, Fußpilz gebildet, den man dann in Fachkreisen in Vietnam als Jungle Rot wohl bezeichnet hatte. Nur, wen es mal interessiert. Also, wenn ihr das mal hört, ich habe Jungle Rot nicht so gut. Also, hört euch das an. Ist ein ziemlich geiles Ding. Und das Interessante an diesem Song, auch da hat die Band ein Gastsänger dabei. Und wir können ja einfach mal gucken, oder ihr versucht einfach mal, ob ihr darauf kommt, wer das wohl sein kann. Hier ist Jungle Rot mit Horrors Wild.

Ja, das war ein Jungle Rot mit Horrors While und das neue Album erscheint am 12. Juni und das ist ein totaler Abriss. Stimmt wirklich alles, also das ist vom Sound her, das drückt, das ballert, das groovt. Das ist halt total oldschool, da werden keine Experimente, da wird nichts als alles andere als ganz stumpfer, aber großartiger Death Metal. Total geil. Also finde ich richtig gut. Also wie gesagt, ich konnte es nur durchhören. Und wer war da gerade als Gastsänger dabei? Dave Ingram von Benediction, der leider ja jetzt verlauten lassen hat, dass er bei Benediction leider nicht weitermachen wird. Das ist wohl gesundheitlich bedingt. Wir wissen nicht woran oder wieso, aber dann natürlich nachvollziehbar, wenn es dann wirklich Probleme gibt oder nicht mehr geht. Und wird natürlich fehlen, definitiv, weil Dave Ingram sicherlich einer der Death-Metal-Sänger ist, den man einfach an der Stimme auch sofort erkennt. Ja, nichts, also Jungle Rot finde ich geil. Ich weiß aber nicht, ob ich den Sänger jetzt von anderen Sängern großartig unterscheiden würde. Dave Ingram hört man einfach sofort raus. Schade. So. Gut. Ich wollte sagen, egal. Egal ist natürlich nicht. So, ja. Seid nochmal gegrüßt, wo auch immer ihr euch befindet. Bis nach Slowenien, wo wir gehört werden. Das ist ja total großartig. Finde ich voll geil. Nutzt das schöne Wetter natürlich. Und wenn ihr was Besseres zu tun habt, oh, das ist in Ordnung. Wir werden es euch verzeihen. So, die nächste Band wird es euch vielleicht nicht verzeihen, wenn ihr der nicht wenigstens mal eine Chance gegeben habt, da mal reinzuhören. Und zwar ist die Rede von der Band Solitude. Solitude, finde ich, dann weiß man irgendwie schon, in was für eine Richtung es reingeht, ne? Es geht in Doom. Es geht in Doom-Metal, es geht in Doom-Metal der Richtung Candlemass, Solitude, Eternus und wahrscheinlich auch, ja, durchaus ein bisschen Sorcerer, obwohl ich Sorcerer jetzt nicht als reine Doom-Metal bezeichnen würde, aber durchaus, die haben ihre doomigen Songs und wenn ihr euch das gefällt, dann gebt euch diese Band. Es ist das Debütalbum, nennt sich The Sound of a Upland Life und ich glaube, gehört zu haben, dass da irgendwie ein Kollege von Ensiverium am Werk ist, aber das klingt schon, ja, doch, also wenn euch die genannten Bands gefallen, gebt euch die mal. Hier Solitude mit Evil Needs Release.

Ja, in nee, nicht in Solitude, sondern Solitude von ihrem Album. Ja, nochmal rüberschauen schnell. The Sound of Absence Live, Absence Live. Und das war Evil Needs Release. Also, denk mal klar rauszuhören. Ich musste auch gleich an Candlemass denken und Solitude Eternus. Gebt euch die Jungs mal. Definitiv. Also, wenn euch der Song gefallen hat, wird sich nicht viel ändern. Also, da werden keine.

Als Exodus einen neuen Song rausgebracht haben, hat man den gehört und hat man gedacht, ja. Und ich weiß halt, dass Angel den letzten neuen Song rausgebracht haben, da habe ich auch gedacht, ja. Und jetzt haben Anthrax einen neuen Song raus. Und da habe ich irgendwie gedacht, ja.

Das war ein Anthrax mit It's for the Kids. Ja, das ist für die Kinder, würde ich auf jeden Fall sagen. Der Text ist wahrscheinlich anders gemeint, aber dementsprechend, ey, wenn eure Kinder damit anfangen, das zu hören, sehr geil. Finde ich gut. Ich muss immer bei dem Refrain an irgendeinen anderen Song denken, ich weiß es nicht, aber die geben ordentlich Gas, das macht Spaß, dass es Joey Belladonna ist. Ich liebe John Bush, auch die Zeit mit John Bush als Anthrax-Sänger, aber Joey Belladonna ist doch schon ein geiler Sänger, ne? Wo wir übrigens bei Amor Saint sind. Ich habe geträumt von Amor Saint letztens. Das war ein geiler Traum.

Irgendwie war ein cooler Traum. Kennt ihr diese Träume, wo dann, so viel bleibt ja meist nicht hängen, ne? Aber das war ein guter Traum. Irgendwie ein Konzert und ich habe John Bush getroffen und so und nächste Woche kommt ja ein neues Amos Hain-Album raus. Freue ich mich schon total drauf. Und fand ich wie geil, dass ich so viel über die Band nachgedacht habe, dass sie mich ein bisschen meine Träume verfolgt hat. Ich möchte nochmal was zu Fußball sagen. Nochmal zu St. Pauli. Also mir tut das vor allen Dingen leid, weil uns jetzt ein Derby entgeht. Also wie gesagt, ein Derby gegen St. Pauli, auf St. Pauli oder in einem Volksparkstadion ist natürlich immer was Besonderes. Wie interessiert schon, wenn du gegen Wolfsburg spielst? In die Kackmannschaft. Aber letzten Endes ist es, wie es ist. Und mir fehlt natürlich auch, wird auch die Fankultur fehlen, weil ich weiß gar nicht, was Hamburger sagen, aber mir ist es eigentlich relativ scheißegal, weil ich sage sowieso, was ich sagen will. Und ich mag das. Ich mag die Fankultur und ich mag auch, dass die eher links ist und ich weiß, dass sich alle über St. Pauli immer aufregen, ja, und die wieder triggern, wenn St. Pauli irgendwas macht und ich trigger die Leute auch gerne, ne, und deswegen tut's mir echt total leid, weil ich finde, dass so eine Fankultur und auch das, was St. Pauli so repräsentiert, gibt's mir viel zu wenig, leider, in Deutschland, gerade in der Bundesliga und vielleicht habe ich es aber auch nicht so mitgekriegt, aber nicht in der Form wie St. Pauli. Ist schon was Besonderes. Wird fehlen, werden aber wiederkommen. Ich muss aber auch sagen, dass mir das so leid tut, dass ich was von St. Eggert so als Trost spiele. Das könnt ihr wohl total vergessen. Sorry, also es tut mir leid, aber auch mein Leid hat seine Grenzen. Aber ich bin ziemlich sicher, ihr werdet irgendwas finden, wenn ihr so ein Pauli-Fan seid, die, wo ihr auch hier in dieser Sendung mit glücklich werden werdet. Zum Beispiel mit der Band Toxicol. Die kommen aus Portugal, haben ihr viertes Album rausgebracht. Die meisten von euch werden sie nicht kennen. Die sind schön in den 80er Jahren verwurzelt und ein bisschen Speed-Metal, 80er Jahre Metal, ein bisschen Judas Priest, alles dabei. Geht gut ab. Also, das ist jetzt für alle St. Pauli-Fans, ne? Ich würde mal sagen, die Saison dann für euch wieder ab in die erste Liga. Flames of Glory.

Ja, das war ein Toxicool aus Portugal mit Flames of Glory. Von dem Album, ey Junge, ey, jedes Mal, ich kann mir da auch wirklich rechts, links hier hingreifen, kann mir auch nichts merken, ne? Turbulence, sehr cool, fällt mir gut. Vorgängeralbum ist auch schon gut, ist ein bisschen unbekannt, die Band, aber wenn ihr Bock auf klassischen 80er Jahre Heavy Metal mit ein paar Speed Metal Anleihen, dann gebt den Jungs auf jeden Fall eine Chance, die klingt schon mal sehr geil. So, wir hatten überhaupt noch kein Black Metal. Bei der nächsten Band bin ich gerade ein bisschen unentschlossen, weil die Band heißt Slugmauer und ich bin ziemlich sicher, dass eigentlich Slugmauer Sonja ihre Spielwiese ist. Ich weiß nicht, wie die bei mir gelandet ist. Ist auch egal. Ich bin mir ziemlich sicher, lange wird das so nicht bleiben. Slugmauer ist eine Band, die gibt es seit 2006, aber eigentlich gibt es sie schon seit 1997. Haben sich aber 2006 dann in Slugmauer umbenannt und haben in der Zeit jetzt 4 Alben unter Slugmauer rausgebracht. Das ist schon ein eigener Stil, den die haben. Also vom Sound her ist das, also das ist wirklich Black Metal, ne? Das hätte man auch auf einem Kassettenrekorder irgendwo aufnehmen können. Hat aber, ich kann das gar nicht sagen, was für eine Art von Black Metal das ist. Also ich habe mir die heute angehört, während ich dann die Sendung vorbereitet habe und dann höre ich mir dann immer so, lass die CDs oder lass die dann nebenher dann laufen und überlege, okay, welches Lied spiele ich, und ich habe mich eigentlich schon für ein Lied entschieden. Und dann war ein anderes Lied danach, das nennt sich gleich Hexenheria und irgendwas war da drin. Immer war irgendwo so ein, ich weiß nicht, Kindergesang drin und ganz eigenartiger, ne? Storisch ist das schon fast irgendwie, man könnte es auch als langweilig bezeichnen, aber ich fand echt, das hat irgendwas, wo ich dachte, wow, okay, finde ich cool. Muss man sich vielleicht öfter mal in Ruhe anhören. Und wenn es mir nicht gefallen hätte, würde ich sowieso nicht mit dir mitbringen. Gebt euch die Jungs mal. Und lasst mal hören, wen die richtig gut gefallen. Vielleicht kann ich euch da was Gutes tun. Ne? Also ihr müsst auch ehrlich sein. Ich bin ziemlich sicher, die meisten wird es vielleicht nicht gefallen. Aber gebt euch die Jungs mal. Also, die Band heißt Slugmauer. Und wir hören jetzt den Song Hexenheria.

Ja, das war ein Slugmauer mit Hexenherrja und lasst mal hören, wenn euch das gefallen hat, ob das was für euch ist. Und ansonsten, ja, also wir kriegen jetzt gerade so ein paar Vorschläge, was man so spielen könnte, von wegen und so. Also ich sag ja nochmal, so leid tut's mir ja nur dann doch auch nicht, aber ein bisschen schon. Ich kann durchaus anerkennen, persönlich jetzt nicht vom Fußball her, sondern nochmal von der Kultur her und vom Fanwesen, dass sich da viele immer an St. Pauli echt aufreiben und sich immer getriggert fühlen. Ich überhaupt nicht. Ich find's ehrlich gesagt eher cool. Das dürfte ich wahrscheinlich im HSV-Stadion jetzt auch nicht sagen. Und dann habe ich gedacht, ja gut. Also irgendwo tut's mir dann doch ein bisschen leid. Und ich gebe euch jetzt 8,5 Minuten. St. Pauli. Aber ich gebe euch nicht Metallica. Das Album habe ich einmal und das gebe ich euch nie wieder. Aber das gebe ich euch jetzt. Weil die Band gehört zu St. Pauli wie Arsch auf Eimer und wie Tremmelfeuer zu O1. In diesem Sinne, let's go.

Ja, das war für die Jungs von St. Pauli. Das war ein Slime on 45. Das war eine schöne Mischung, das war ein schöner Mix aus vielen von den Grüßen. Ich weiß nicht, ob man bei so einer Band von den Hits reden kann, aber sehr geil. Ich stelle mir natürlich gerade vor, wie irgendjemand gerade in die Stadt rumfährt, vielleicht so ein Hauch von rechts an. Aber das muss doch jeder selbst wissen. Und denkt mal ein bisschen Radio hören, dann kommt da sowas. Junge. Dem wird gerade sein AfD-Parteibuch in Flammen aufgegangen sein. Das glaubt man. Jetzt kann natürlich der eine oder andere sagen, den das sowas jetzt triggert, sagt, ja, der kann es ja auch böse Onkels und Freiwill spielen. Ja, könnte ich auch, aber die finde ich ja kacke. Also die kann nichts mit anfangen. Musikalisch gar nicht. Und ich finde halt, das ist auch jeden so. Also ich glaube, solange man sowas auch noch spielen darf, und warum sollte man es auch nicht und kann, sind wir vielleicht noch, aber das kann auch mal irgendwann anders aussehen, sag ich mal, aber egal. So, geile Band, Slime, stehe ich total drauf, bin ich voll dabei. So, jetzt machen wir, das hat mich jetzt wieder ein bisschen, wo waren wir stehen geblieben? Death Metal, genau, Monstrosity haben ein neues Album rausgebracht. Wo habe ich es hin? Meine Güte nochmal. Monstrosity haben ein neues Album rausgebracht, das nennt sich Screams from the, boah, Alter, ihr müsst das mal noch kleiner schreiben. Screams from Beneath the Surface. Und die gibt es seit 1991. Monstrosity sicherlich eine von den, ja, vielen, von den einen der vielen Florida Death Metal Bands, die in der Zeit rausgekommen sind. Interessant fand ich, die haben jetzt irgendwo zwischen 10 und 15 Alben rausgebracht. Da sind auch Splits bei und da ist dann wieder hier und da und so ein halbes Ding und ein ganzes und ein Viertelalbum und ich weiß auch nicht, ey, die Bringer, manchmal, ne? Völlig egal. Und bei Wikipedia, einfach weil ich neugierig war, weil da kannst du mal schnell gucken, wie viele Alben haben die rausgebracht. Ein paar Infos sollt ihr ja bekommen. Stand dann, die machen typischen Florida. Gottes Willen, ey. Trink mehr. Florida Death Metal. Ich weiß gar nicht, ob das so typisch ist. Ja klar, von vielen, vom Sound her vielleicht irgendwo schon, aber ich finde, die sind vielleicht ein bisschen technischer als die anderen. Ja, wohl, vielleicht auf den ersten Alben nicht, aber dieses Album zum Beispiel und Monstrosity, muss ich sagen, mache ich sehr gerne hören. Die haben irgendwie so noch ein bisschen mehr, egal. Ist auf jeden Fall, wenn ihr auf Florida Death Bock habt, dann gebt euch die Jungs. Ihr kennt die wahrscheinlich sowieso, wenn ihr diese Sendung hört und wenn ihr Death Metal hört. Also neues Album ist draußen. Jetzt könnte ich eine sehr technische Nummer raussuchen, aber ich suche mal wegen einen Song aus, der schöner, schneller Abriss ist, aber genug technische Spielereien hat, um mal mit der Zunge schnalzen zu lassen. Hier ist Monstrosity mit The Colossal Rage.

Jo, das war ein Monstrosity mit Colossal Rage. Sehr geil, definitiv. Also das ist echt, das ist auch so ein Death Metal, den mag ich auch gerne hören. Bin ja eigentlich eher ein bisschen mehr im Schweden-Death irgendwie zu Hause, sag ich mal. Ich mag, also auch Death Metal allgemein mag ich gerne, aber das ist immer noch so, packt mich immer noch ein bisschen mehr, so ein bisschen meine Heimat, aber finde ich, das ist auch ziemlich stark. So, wir haben es 19 Uhr, seid willkommen, wenn ihr schon seine Stunde es ausgehalten habt und seid willkommen, wenn ihr noch eine Stunde jetzt erst dazukommt und noch Bock habt, ein bisschen Musik zu hören. Ich freue mich auf jeden Fall für jeden, der noch dazukommt. Immer schön, immer ein bisschen Feedback zu kriegen. Das ist der Lohn dessen. Wenn ihr jetzt denkt, wir verdienen hier Geld, das tun wir nicht. Tun alle nicht beim Radio. Ob es Radio gehackt ist, okay, ich weiß es nicht. Oder ob es jetzt bei Hell's Kitchen Radio ist. Wir machen das, weil wir da Bock drauf haben, weil wir Bock haben mit euch, sag ich mal, Musik zu teilen, uns darüber zu unterhalten und einfach Spaß an der Musik zu haben, und weil es kommt vom Herzen. Ist wirklich wahr, hört sich jetzt ein bisschen an wie so ein Song von André Björk, ne? Es kommt von Herzen. Aber es ist nicht so. Also es ist so und so, aber es ist anders. Ihr versteht, was ich meine? Ich bin lieber ruhig. Ich rede zu viel und zu viel Unsinn. So, Kings of Dark Desire. Das habt ihr, das Album von den Jungs, habt ihr wahrscheinlich von den beiden Jungs in einer der letzten Hell's Kitchen Radios schon zur Genüge vorgestellt bekommen. Ich habe den Ole ja damals im Studio schon gehabt mit der Swantje und da hat er das erste Album von den beiden auch schon vorgestellt und jetzt ist das neue Album draußen, was ich zufällig gewonnen habe, als ich in Hamburg war, wo meine Tochter mit einer Freundin sich ein Konzert angeguckt hat von... Oh, wie hieß der jetzt noch? Oh, meine Tochter wird mir das nicht verzeihen, wenn ich jetzt nicht mehr weiß, wie der Sänger heißt. Wie heißt der Sänger denn noch? Ich komme gerade nicht drauf. Auf jeden Fall sind amerikanische Sänger, wo die total ausflippen und wie man das natürlich macht. Ich bin selber nicht bei dem Konzert gewesen, also saß ich dann auf meinem Zimmer, hab mir natürlich gedacht, was kann ich machen? Und dann lief natürlich eine schöne Radiosendung von Hell's Kitchen. Dann hat man da auch noch ein Album verlost, was ich dann auch noch gewonnen habe. Curse of the Throne. Ich war einfach schneller als der ein oder andere St. Pauli-Fan. Habe ich mir sagen lassen. Ja, und ich war noch in Hamburg. Aber ich wusste, also, egal. Ich habe es gewonnen, habe es jetzt am Wochenende auf unsere Helper-Sitzung Bereich gekriegt. Und ja, ich mag die wirklich gerne hören. Jetzt könnte ich sagen, ich spiele das jetzt nur, weil ich kenne den Kollegen, ja, weil er einfach ein netter Kerl ist und weil er bei Helper im Verein ist. Und wenn das irgendwie so eine Grütz-Kombo wäre, dann würde ich es auch nicht spielen. Und nicht mal, um Gefallen zu tun. Dafür ist Sendezeit einfach zu kostbar. Aber die machen ihre Sache wirklich gut. Und den Stil mal so ein bisschen... Also da ist Black Metal mit drinne, da ist Dark Metal mit drinne und da ist Gothic mit drinne. Ich erinnere mich manchmal, jetzt, Ole wird wahrscheinlich jetzt mit dem Kopf schütteln und wir sagen, oh Gott, was redet der da? Aber manchmal denke ich so ein bisschen an The Vision Bleak, aber einfach nur härter und einfach nur rauer. Aber auch so vom Sound her, sag ich mal, und von den, so dieses Horrorgeschichten und alles, was so ein bisschen drin rumspielt, ne? Auch wenn das, glaube ich, ein bisschen ein Konzeptalbum ist, aber einfach so ein bisschen dieses Cinema ein bisschen drin. Er ist ja selber ein großer Horrorfan. Wir gucken uns auch mal gerne zusammen Horrorfilme an. Sag ich mal, spielt alles mit drin. Und das ist eine schöne Mischung aus allem. Ne? Wenn man sich so ein bisschen die Fotos von den beiden anguckt, sag ich mal, diese Promo-Fotos, das hat so ein bisschen Gothic dann. Ne? Ein bisschen, finde ich cool. Und ja, geiler Stil auf jeden Fall. Und natürlich spiele ich was da gerne von, weil es gut ist. Hier ist Kings of Dark Desire mit, jetzt muss ich mal gucken, welche von den beiden noch spielen. Trembling Knees of the Week.

Ja, da hatten wir am Anfang Kings of Dark Desire und ich hoffe, ihr habt jetzt nicht zum jetzt gedacht, das war jetzt immer noch Kings of Dark Desire. Dann muss ich zu euch sagen, ihr habt von Musik überhaupt keine Ahnung. Das war Artillery mit Made in Hell von ihrer neuen EP Made in Hell. Da sind zwei neue Songs drauf. Da ist von dem Inheritance, glaube ich, oder Fear of Tomorrow. Eine Nummer haben sie davon genommen, neu eingespielt und da ist ein Live-Song drauf. Das ist so ein kleiner Appetizer aufs neue Album, was dann irgendwann erscheint. Coole Nummer. Ich finde immer, Artillery ist so eine Mischung aus, ja, Thrash-Metal, aber hat auch immer so härterer Power-Metal, oder? Aber sehr cool. Guter Sänger, klingt geil, macht Spaß, kann man sich aufs Album freuen. Musste ich gerade ein bisschen an den Song Comaniac denken, aber gut, egal. Aber das ist ja vor allen Dingen ein guter Vergleich. So, ich will euch darauf hinweisen, dass ihr wahrscheinlich jetzt schon denkt, oh Mann, jetzt ist die Sendung in einer Dreiviertelstunde schon wieder vorbei. Oh Scheiße, und dann guckst du auf den Kalender und denkst, ah geil! 5. Samstag diesen Monat, da ist ja auch wieder auf Sendung, alles gerettet. Dann kann ich nur sagen, no, tut mir leid, bin ich nicht auf Sendung, denn da bin ich auf dem Remember Together. Das ist ein, ich war da noch nie, ja, das geht um 16 Uhr los bis 22 Uhr, da gibt's mehrere Areas, da sind verschiedene Leute, große DJs, also bekannte DJs auf jeden Fall am Auflegen, da gibt's Areas, da gibt's für jeden Sound etwas, aber da gab's noch nie, ich weiß noch nicht mal, seit wann es das gab, ich bin so unvorbereitet, immer noch. Aber diesmal gibt's zum ersten Mal eine Metal-Area. Da wird Metal aufgelegt. Und da ist der DJ Floris dabei, den ich auch übrigens von Hellpower auch kenne. Der eine oder andere mag ich auch kennen. Der hat auch schon an anderen Locations schon aufgelegt. Und ich. Warum ich? Ich habe keine Ahnung. Ehrlich, ich habe keine Ahnung, warum. Ich habe zwar irgendwo hier und da mal aufgelegt, aber ich mache das wirklich just for fun. Ich habe keine Ahnung, warum irgendeiner gedacht hat, dass dieser Quatschkopf, der keine Ahnung hat, der bei O1 Radio macht, und auch das weiß er nicht, warum, da irgendwie auflegen sollte. Aber ich habe da Bock drauf und ich mach das. Und ich freue mich drauf, wir haben eine eigene Area, das Ding ist so gut wie ausverkauft. Also vor 2-3 Tagen gab es noch 30 Karten, glaube ich. Also dürfte sich mittlerweile erledigt haben. Aber man kann es auf jeden Fall nochmal versuchen. Ey Leute, um 16 Uhr geht's los. Junge, und dann geben wir Vollgas. Also das heißt ja, wir waren im Überlegen, also ich merke ja, wie oldschool wir sind, wenn wir Probleme haben irgendwie. Also die meisten arbeiten ja wahrscheinlich nur noch mit Sticks, Festplatten, Laptop und irgendwelchen Sachen. Und ich bin ja eher so ein, ja, ich renne dann mit 3 CD-Koffern dahin. Das wird wahrscheinlich auch diesmal wieder passieren. Ich glaube, bei Floris ist es nicht anders. Und ist aber cool, weil wir sind halt oldschool, ne? Das ist oldschool, das geht bis zu den 90ern, 70er bis 90er. Alles, was darüber weggeht, wird nicht gespielt. Also da sind wir schon in einer gewissen Zeitzone gefangen. Aber das ist gut, da gibt's genug geile Mucke. Ey, die 80er im Metal. Junge, ich höre mich gerade an wie Doro Pesch. Die 80er waren so geil, Alter. So viel coole Mucke rausgekommen, ja? Und so viel Zeit haben wir gar nicht. Also werden wir CDs mitbringen. Aber jetzt komm ich, wenn ihr irgendeinen Song habt, wo ihr sagt, Junge, da will ich stehen, den will ich laut hören und dazu will ich bang, und der ist euch wichtig, dann sagt es jetzt. Kommt nicht dahin und sagt, guck doch mal auf deine Festplatte nach. Dann sag ich, ja, ich habe nur meine CDs mit. Also, wenn ihr irgendwie eine Idee habt oder irgendwie einen Song habt, den ihr unbedingt hören wollt, ne, ich fahr auch nochmal nach Hause, besorg euch die CD. Oder mein Sohn macht das und meine Tochter. Scheißegal wer, irgendeiner macht das bestimmt gerne. Aber dann denkt darüber nach. Ich freue mich auf jeden Fall. Ich bin total neugierig. Ich bin richtig gehypt. Wie kommt man auf mich? So. Das wird, ich schätze mal, es könnte sein, dass Floris so ein bisschen den etwas moderneren Teil übernimmt. 70er, 80er, 90er, ne? Alles, was vielleicht auch vielleicht von, es geht halt letzten Endes von, sagen wir mal, von Slipknot, von Korn bis Judas Priest bis Slayer. So könnt ihr euch das ungefähr vorstellen. Da wird es alles geben. Könnt ihr mir vorstellen, dass Floris ein bisschen vielleicht so ein bisschen den Slipknot und Korn und alles, was darüber weggeht, Fear Factory übernimmt. Und vielleicht die anderen Sachen, damit wir uns dann nicht überkreuzen. Wir werden sehen. So, jetzt spiele ich eine Nummer. Die auf die Band, das ist jetzt wieder irgendwas, ja, ich weiß nicht, ob ich jetzt heuer rennen würde, aber ich kannte die vorher schon, die gibt's seit irgendwie Ende der 90er, nennt sich Hailstorm. Die machen eigentlich, ja, Hard Rock, ich weiß gar nicht so, also das ist irgendwie, ich kannte die Band nicht, ne? Ich wusste nur, dass sie eine Sängerin haben, Lizzie Hale, die ist mir aufgefallen, als sie letztens auf dem Tribute-Konzert zu, oder auf den, nee, auf den Ozzy Osbourne, letzten Abschiedskonzert von Black Sabbath gespielt haben. Und da haben die was gecovert. Und ich fand, das hat die richtig gut gemacht. Geile Sängerin. Und deswegen beschäftige ich mich immer mit anderer Musik, auch wenn das eigentlich ein Stil ist, der eigentlich gar nicht so mein Ding ist. Und da ist mir eine Nummer aufgefallen. Da habe ich gedacht, wow, wie geil klingt das. Ich weiß gar nicht, aus welchem Jahr das ist. Altes Album schon. Hailstorm heißt die Band. Und das Album heißt Into the Wild Life. Und wir hören, gibt's den Song, das ist echt eine geile Nummer. Ich schwöre. Into the Fire. Ab dafür. Und Remember Together, wenn ihr noch Karten habt, dann bewegt euch jetzt, Mann. Es steht ja auch erst seit anderthalb Jahren fest. Und jetzt irgendwo rum, ich habe noch keine Karte bestellt. Oh Mann.

Ja, das waren. Entschuldigung, das ist nicht meine Hüfte. Alter Witz, mache ich jede zweite Sendung. Das war der Mikrofonständer, der jetzt irgendwo. Er hat Ständer gesagt, ich weiß. Das war Hailstorm mit I Am Fire. Geile Nummer, ich finde die total Hammer. Müsst ihr mal voll aufdrehen, was ich gerade gemacht habe. Natürlich drehe ich es immer auf. Und gleichzeitig habe ich schon die nächste CD rausgesucht. Und da habe ich mir gedacht, was denken die Leute sich manchmal, wenn die irgendwelche Alben rausbringen und sagen, ja, und jetzt hinten noch die Songs drauf, brauchst du aber nicht so groß machen, weil, ne, wir haben ja keine Leute, die die Musik hören, die vielleicht zwischen 50 und 60 sind und vielleicht gerade keine Brille aufhaben. Alter, wer soll das denn lesen können? Ey, ich kann's ernsthaft, ey, das ist so klein, das ist schon eine absolute Frechheit, ey. Ihr seid doch die letzten Vollidioten, ey, das ist doch wirklich. Ich kann's nicht lesen. Okay, ich bin mal kurz, wir sind ja live, ich suche mal irgendwas anderes raus. Weil wir ja nicht eine falsche Nummer spielen. Ah, muss ich mich erstmal wieder schlau machen. Junge, ey. Kannst du, es gibt auch ältere Leute, die noch irgendwie Metal hören und die vielleicht mal die Playlist oder die Tracks auf der CD noch lesen wollen. Alter, was ist denn das für ein Unsinn, ey? Also sowas Kleines, ich kann da ein Foto von machen, aber das bringt nichts, weil könnt ihr ja nicht lesen. Okay, machen wir ganz schön was anderes. Sepultura gibt's, glaube ich, bald nicht mehr, weil die haben sich jetzt so mittlerweile jetzt ihr letztes Mini-Album rausgebracht und dementsprechend auch aufgelöst. Viele werden jetzt sagen, ist ja auch gut so. Seit der Max da nicht mehr bei war, war das eigentlich sowieso nicht mehr Sepultura. Und irgendwo, ja, also mich, der eine oder andere wird sagen, ja, aber die haben auch ein paar coole. Ich weiß nicht. Für mich war irgendwie nach dem dritten, vierten Album sowieso schon irgendwie Luft raus. Und seit Max Cavalera nicht dabei war, oder der Cavalera-Bruder, war da ein bisschen auch die Luft raus. Ich werde sie jetzt so nicht großartig vermissen. Und irgendwie finde ich das auch schon cool, dass man sich nicht einfach nochmal, obwohl man eigentlich so zerstritten ist, dann einfach nochmal gesagt hat, ja, wir machen nochmal was zusammen. Einfach nur das, vielleicht das Geld deswegen oder wie auch immer. Ne? Also da sind die Cavalera-Brüder ziemlich eisern geblieben und das muss man ihnen auch zugute halten. Also, die haben jetzt noch Album rausgebracht, das nennt sich The Clouds of Unknowing. Das wird auch nicht jedem gefallen, weil da versucht man viele Dinge, die man einfach nochmal gedacht hat, oh, wenn wir nochmal eine Mini-EP rausbringen, können wir noch ein bisschen rumexperimentieren. Klagesang, dies und jenes. Aber die eine Nummer, muss ich sagen, die gefällt mir. Ist was anderes, deswegen muss es nicht schlecht sein. Aber irgendwie klingt es nicht so, wie man, ja, nicht wie Sepultura. Ey, ist scheißegal. Also, Sepultura, The Place. Und ich versuche nochmal rauszufinden, wie der andere Song jetzt heißt. Den man nicht lesen kann.

Ja, das war ein Sepultura mit The Place. So, also die Nummer finde ich eigentlich recht cool, finde ich. Die auch zum Schluss halt irgendwann ein bisschen mehr steigert. Aber ich denke mal, irgendwo vielleicht war es jetzt auch Zeit, irgendwie jetzt Schluss zu machen, weil ich persönlich fand die letzten Alben irgendwie, mich haben sie nicht mehr abgeholt, aber vielleicht andere wieder sagen, oh nee, das waren ja gerade die geile Zeit. Never know, ich weiß es nicht. So, jetzt weiß ich. Also die Band, die wir jetzt gleich spielen, heißt Riket. Und die kommen aus, nicht Briket, sondern Riket. Die kommen aus Spanien? Wie komme ich jetzt auf Spanien, Alter? Ich habe keine Ahnung. Aus Schweden. Er fängt beide mit. Um Gottes Willen. Also die kommen aus Schweden und das ist ihr Debütalbum. Und die machen, ja, die machen Schweden Death Metal. Aber anders, geiles Album, erstmal davon abgesehen. Total geiles Album. Könnt ihr euch sofort blind kaufen. Ich finde das eins der richtig, also Schweden, das mag ich. Und ich mag auch, wenn man ein paar andere Sachen mal probiert und nicht immer stumpf sein Ding durchprügelt. Ihr werdet das gleich hören. Dass die einfach ein. Hört euch das an. Der Song heißt gleich Högos och Kultur. Was auch immer das bedeutet. Aber bevor ich das mache, darf ich natürlich nicht vergessen. Nächste Woche. Freitag von 19 bis 21 Uhr heißt es wieder Hell's Kitchen Radio. Ihr dürft nämlich nie vergessen, ihr kriegt hier jedes Wochenende Heavy Metal. Bei O1 bekommt ihr im fliegenden Wechsel jeden Samstag Sieges Metal Corner oder Trash Less Radio, Sieges Metal Corner, Trash Less Radio. 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Und das Geile ist, das ist halt von Leuten wirklich gemacht. Das kann man nicht oft genug sagen, wie es auch anderen vielleicht Radiosendungen geht. Ja, das ist nochmal, das ist ein Herz. Wir machen das, weil wir Bock drauf haben. Ja, wir machen das nicht, um perfekt zu klingen oder perfekte Dinge hier zu sagen oder euch voll zu labern über 1890 Informationen und herkriegen wir nur drei Songs rum durch. Ja gut, vielleicht der eine oder andere doch. Ich weiß nicht, ihr versteht, was ich meine. Aber wir machen, weil wir Bock drauf haben. Wir wollen das mit euch teilen. Also gebt euch die beiden. Macht immer wieder Spaß, ihnen zuzuhören und sind auch zwei großartige Menschen und Holger sowieso, Partners in Crime. Wir beide sind früher mal in Call of Duty abgesprungen, mittlerweile Battlefield. Und ich kann sagen, mittlerweile im Battlefield sind wir so gut. Also vor einem halben Jahr haben wir noch gedacht, Alter, also wenn wir die ersten zwei Minuten überleben, aber mittlerweile kann ich nur sagen, also nicht mehr mit uns. Ne? Also wenn es irgendwelche Flachpfeifen geben sollte, die sich auf der Xbox mal mit uns battlen wollen, nur raus. Ne? Sergeant D und Tremmelfeuer warten auf euch. So, jetzt aber Musik. Also Riket heißt die Band und Högos och Kultur heißt der Song. Und das ist ziemlich geil. Ab.

Ja, das war ein Ricket mit irgendwas Höger, Höhler, Köhler, Kultur. Ich habe keine Ahnung. Völlig wurscht. Kann sowieso keiner lesen. Aber es ist coole Mucke. Das ist wichtig. So. Entschuldigung, ich muss einmal auf die Uhr gucken. 20 Minuten haben wir noch. Wenn ich die nächste Band spiele, dann, man hat ja immer so, man spielt irgendwas, man hat eine Band, man erinnert sich, wie ist man auf die Band gekommen oder wieso. Es ist ja nicht alles nur über das Internet, sondern gerade wenn es Band, die man schon lange kennt. Ne? Social Distortion. Kenne ich, weil ich damals, und da muss ich ein bisschen mit anfangen, wie ich hier angefangen habe. Ich bin in diese Sendung gekommen durch einen Kollegen, den Michael Schulz, der damals so ein Reptile gemacht hat. Und den habe ich kennengelernt, weil er irgendwo bei irgendeinem HiFi-Geschäft gearbeitet hat. Und dann kamen wir ins Gespräch und ich so dies und ja. Und dann sagte er, ich mache Radio bei Oldenburg 1. Und dann ging das relativ schnell. Als er mir erklärte, dass hier jeder Radio machen kann, dass es hier freie Sendeplätze gibt. Und dann habe ich so ein paar. Also er hat mich schon ein bisschen an der Hand genommen. Ich habe so die ersten 2, 3 Sendungen mit ihm zusammen gemacht. Da bin ich ewig für dankbar. Er ist auch ein total netter Kerl. Ich habe Ewigkeiten, wir haben nichts mehr seit, keine Ahnung, 15 Jahren oder nichts mehr voneinander gehört. Aber ich bin da immer dankbar für. Und ich habe auch bei ihm, der war in seiner Sendung immer so ein bisschen Dark Wave, Punk, ne, bisschen Rock, Rockabilly, alles mit drinne. Coole Mischung fand ich immer. Und ich habe da ein bisschen was für mich gefunden. Und da habe ich die Band auch Social Distortion gefunden. Und die gibt es seit 1979. Haben 7 Alben in der Zeit nur rausgebracht. Aber ganz wegweisend eine Band, weil die auch immer ein sehr, so ein Punkrock, Rock'n'Roll, Rockabilly, Blues, Country, die haben alles bei sich drin. Und es ist eine wichtige Band und eine geile Band und ich mochte die immer schon gerne hören. Die haben jetzt ein neues Album draußen, das nennt sich Born to Kill. Und deswegen rocken wir jetzt ein bisschen aufgedreht. Hier ist Social Distortion mit Born to Kill.

Social Distortion mit Born to Kill vom gleichnamigen Album Born to Kill, vor einer Woche übrigens erschienen. Sehr cool. So, 15 Minuten, Viertelstunde. Ja, ich denke mal jedes Mal, oh, jetzt haben wir 2 Stunden Zeit und 2 Stunden sind nichts. Unfassbar. Ja, jetzt hätte ich, jetzt denke ich, eine Stunde mehr, Musik hätte ich genug, aber egal. Ich will ja nachher noch ein bisschen was im, man will ja auch noch einen schönen, also einen schönen Abend habe ich ja jetzt schon, seit ich Radio mache, ich meine noch ein bisschen Film gucken. Bin noch überlegen. Kämpfe mich gerade zwischen den Astronauten, The Astronaut soll sehr geil sein, oder They Will Kill You, aber ich bin mir noch nicht ganz sicher. Übrigens, ich weiß ja nicht, ob ihr es mit Filmen habt, ob ihr in Serien interessiert, ob ihr in Marvel drin seid. Ich bin ein großer Fan von Punisher. Ja, jeder kennt den Punisher, weil jeder kennt dieses Zeichen von Punisher, diesen Totenkopf. Vielleicht kennt der eine oder andere auch die Serie. Da ist gerade eine Einzelfolge rausgekommen, die heißt One Last Kill oder Born, irgendwo in eine Richtung so. Alter Verwalter, ist das erste Mal, dass ich mir sowas zweimal nacheinander angeguckt habe. Wow, das war der Hammer. Ich hab da sowas von abgefeiert. Was für eine Geil. Da, gebt euch das. So, jetzt Musik. Wo waren wir? Stainless. Also wenn ein Album, wenn da schon eine halbnackte Frau drauf ist, die von einer Schlange umzingelt wird, und dann heißt die Band Stainless und das Album heißt Lady of Lust and Steel. Schon geworden. Scheißegal, wie die Musik klingt. Ah, was soll's, ey. Kann doch gut sein, oder? Ist es auch. 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

Jo, liebe Freunde, das war Trashel Desk. Ja, die letzten 20 Sekunden von diesem Song mussten wir leider, aber dafür gibt es nächste, nächste Saison nochmal den HSV in der ersten Liga und natürlich Song von der Band. Leider können wir am 5. Samstag in 2 Wochen nicht senden, dann sind wir auf Remember Tomorrow und mal Together, wie auch immer, Remembered einfach, kommt da hin. Noch gibt es ein paar Karten, ich leg da auf, mit dem Florian legt da auf, da gibt es eine Metal Area, wir werden ordentlich auf die Kacke hauen. Denkt an nächsten Freitag, da gibt es Hell's Kitchen Radio von 19 bis 20 Uhr. Denkt an Donnerstag, da läuft der Film Ehrenamt im Casablanca und ich bin leider nicht da, weil ich woanders bin. Wer hätte es gedacht? Ja, aber das ist ja halt ja manchmal so, ne? Aber trotzdem, gebt euch das, ne? Unterstützt das, ne? Da geht's halt um Ehrenamt, da geht's um Festival, um die ganze Geschichte, wie das bla bla gemacht wurde und das ist ein Ehrenamt und ich weiß gar nicht, das ist wahrscheinlich die schlimmste Ansage, die ihr je gehört habt. In diesem Sinne, was soll ich sagen? Ja, das war Trash Test. Ey, wir haben vorhin mit Highlander angefangen. Habt ihr hoffentlich gehört, ne? Das war John Connery. In diesem Sinne, es kann halt nur ein Trämmelfeuer geben. In diesem Sinne, Nazi-Punks, fuck off. Ah, irgendwas habe ich vergessen. Ich weiß nicht mehr. Ah ja, we don't care what you say. Fuck you! Oh, habt ihr das gehört? Ich hab voll gekreischt. Nochmal. We don't care what you say. Fuck you! Junge, ey, hört mal wie Doro.

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